Case for Shame. Das waren die Cold Specs. 1A entspannt. Von 1A Radio. Jetzt für Sie Charlie Christian mit Good Morning Blues.

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1: Der Titel Cruel Jewel von Louis Armstrong. 1A entspannt von 1A Radio.

Musik von Dave Grusin war das mit Get Up, Stand Up. 1A entspannt. Von 1A Radio. Und jetzt bei uns Count Basie mit Something.

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They Can't Take That Away From Me, Diana Krall bei uns. 1A entspannt. 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Jetzt Musik von Jeff Cascaro. Hier ist Love Is In The Air.

Italy war das von Derek Dawkins. 1A entspannt von 1A Radio. Michael Bublé jetzt bei uns mit Home.

Home in der Albumversion von Michael Bublé. 1A entspannt von 1A Radio. Herzlich willkommen in der Hörbar auf 1A entspannt von 1A Radio. Hier ist Jeff Kashiwa mit Hyde Park.

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Musik jetzt für Sie von Kyle Eastwood und Diana mit Why Can't We Live Together?

Greg Adams, Welcome to the Jungle. 1A entspannt. 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Bei uns im Programm jetzt Ray Charles mit Did I Do. 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

Das war Teddy Wilson und his Orchestra mit As Time Goes By. 1A entspannt. 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Musik jetzt von Bob Baldwin mit For You.

Loving You is Sweeter Than Ever. Musik von Donna Gadier. 1A entspannt von 1A Radio. Und hier ist Summertime von Ella Fitzgerald.

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Hier sind die Smooth Jazz All-Stars mit Say It Right.

Musik von Kenny G, der Song Songbird. 1A entspannt. Von 1A Radio. Jamie Cullum jetzt mit Singin' in the Rain.

Singing in the Rain, das war Jamie Cullum. 1A entspannt von 1A Radio. Hier ist Greg Witt mit Be Not Afraid.

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Herzlich willkommen zu einer weiteren Stunde in der Hörbar auf 1A entspannt von 1A Radio. Und hier ist Musik von Kevin Toney mit Satin Doll.

Novi Sento mit Living So Fast. 1A entspannt. Von 1A Radio. Und hier ist Louis Jordan mit dem Caledonia Boogie.

Fantasy von Dirk Etienne. 1A entspannt von 1A Radio. Und jetzt bei uns Musik von Kaney Cole mit You've Made Me So Very Happy.

unverkennbar. Er mit All I Need. 1A entspannt. 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Deiner Washington, jetzt für Sie mit Time After Time.

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I Will Talk and Hollywood Will Listen. Das war Robbie Williams. 1A entspannt. 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Musik für Sie jetzt von Brian Bromberg mit Relentless.

0: Sunrise, ihr bekanntester Hit. Norah Jones war das hier bei uns.
1: 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Hier ist Musik von Artie Shaw mit Frenesy.

Frenzy von Artishore. 1A entspannt. 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Und hier sind die Ladies von Incognito für Sie mit Stone Cold Heart.

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Herzlich willkommen zu einer weiteren Stunde der Hörbar hier auf 1A entspannt. Jeden Tag, den ganzen Tag. Und hier ist Musik von Heini Totland mit Happy As I Am.

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Und hier ist schöne Musik von Lessa Blair mit Lonely Girl.

Musik von Earl Klug mit Living Inside Your Love. 1A entspannt. Von 1A Radio. Bei uns fühlt sich jetzt Ray Charles mit Mess Around.

Riders in the Sky, Musik von Peggy Lee. 1A entspannt. 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Hier ist Brian Tarquin für Sie mit Darlin', Darlin' Baby.

0: Das war Brian Hutches mit Sleeping Angel. 1A entspannt. Von 1A Radio. Ein Klassiker, jetzt bei uns von Frank Sinatra. Hier ist Fly Me to the Moon.
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Ken Miller mit Jazzboat. 1A entspannt. Von 1A Radio. Hier ist Musik von Pieces of a Dream für Sie mit 4-4-4.

Chris Big Dog Davis, Kim Waters und Selena Gibbs mit Ain't No Mountain High Enough war das. 1A entspannt. Von 1A Radio. Und hier ist Ella Fitzgerald mit Taking a Chance on Love.

Taking a Chance on Love. Das war Ella Fitzgerald. 1A entspannt. Von 1A Radio. Musik für Sie jetzt von Jeff Kashiwa mit Around the World.

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Und wir versüßen Ihnen den Tag eine weitere Stunde in der Hörbar auf 1A entspannt von 1A Radio. Herzlich willkommen an Bord.

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Hier sind die Special Effects mit Oceana.

The Greatest Love of All von Chris Big Dog Davis, David Mann und Pamela Williams. 1A entspannt von 1A Radio. Und hier ist schöne Musik von Nat King Cole mit When I Grow Too Old to Dream.

Und das war Gordon Langford mit Big Spender. 1A entspannt. 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Musik jetzt von Brian Culbertson mit Let's Get Started.

Und das war Higher Calling von Dwayne Kerr. 1A entspannt. Von 1A Radio. Und hier ist Tony Bennett mit Have You Met Miss Jones?

My Funny Valentine, das war Frank Abrams. 1A entspannt von 1A Radio. Hier sind die Smooth Jazz All Stars mit Find Your Way Back to My Life.

Huge Groove mit It's Only Rain war das. 1A entspannt. Von 1A Radio. Und hier sind Chaka Khan mit Lullaby of Birdland.

zwar Lullaby of Birdland von Chaka Khan. 1A entspannt von 1A Radio. Musik jetzt von Peter White mit Venice Beach.

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Herzlich willkommen in der Hörbar auf 1A entspannt von 1A Radio. Musik jetzt von Till Brönner mit And I Love Her.

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Jetzt Musik von Anna Luca mit Desperately Trying.

Can We Pretend? Musik von Nicholas Byrd. 1A entspannt. 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Jetzt Musik von Ike Quebeck mit Topsy.

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Drowning in my own tears. Musik war das von Ray Charles. 1A entspannt. 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Und hier ist Musik von Cloud9 mit Duffy's Theme.

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Das war Brian Tarquin. 1A entspannt. Von 1A Radio. Musik jetzt von Frank Sinatra. Hier ist Summer Wines.

Michael Bolton mit You Go To My Head. 1A entspannt. 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Und hier ist Lenny Marcus mit Impossible.

Bob Baldwin war das mit Let's Roll. 1A entspannt von 1A Radio. Und hier ist Summertime von Ella Fitzgerald.

Und das war Summertime von Ella Fitzgerald. 1A entspannt von 1A Radio. Herzlich willkommen zu einer weiteren Stunde in der Hörbar auf 1A entspannt von 1A Radio. Und hier ist Musik von Jeff Gollub mit If I Ever Lose This Heaven.

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Alex Bergnon jetzt bei uns mit The Lone Crusader.

Musik von Chris Big Dog Davis, David Mann und Pamela Williams mit On On. 1A entspannt. 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Und hier ist wunderschöne Musik von Peggy Lee mit I've Got the World on a String.

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Smack the Knife, ein Klassiker von Louis Armstrong. 1A entspannt. 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Und hier sind Hills Ain't So mit Until You Come Back to Me.

Das war Musik von Mesa mit Got to be Strong. 1A entspannt von 1A Radio. Jetzt bei uns für Sie Rainy Allstedt mit What a Difference a Day Makes.

Das war Musik von Bruce and Rose mit Funky and Blue. 1A entspannt. Von 1A Radio. Jetzt bei uns für Sie Glenn Miller mit Say Si Si para Vigo Me Voy.

war Say CC para Vigo Me Voy von Glenn Miller. 1A entspannt von 1A Radio. Hier sind die Smooth Jazz All-Stars mit Golden Time of Day.

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Herzlich willkommen zu einer weiteren Stunde der Hörbar hier auf 1A entspannt. Jeden Tag, den ganzen Tag. Hier ist Musik von Billy Preston mit Getting It On.

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Und hier ist Angela Bresch mit Funny Valentine.

Ready for Love. Musik von Walter Beasley war das. 1A entspannt. 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Jetzt Musik von Blossom Dearie mit Rhode Island is famous for you.

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How Sweet It Is von Charlie war das. 1A entspannt von 1A Radio. Und hier sind die Amazonics für Sie mit Jumpin' Jack Flash.

Cinnamon heißt der Song von Special Effects. 1A entspannt. 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Und hier ist schöne Musik von Ray Charles mit What I Say.

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Musik von Brenda Russell mit Let Somebody Know. 1A entspannt von 1A Radio. Ein Klassiker von Frank Sinatra, jetzt hier bei uns. Hier ist das Theme from New York, New York.

Das Theme from New York, New York, natürlich von Frank Sinatra. 1A entspannt. 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Und wir versüßen Ihnen den Tag eine weitere Stunde in der Hörbar auf 1A entspannt von 1A Radio. Herzlich willkommen an Bord. Und hier ist Musik von Peter White mit Always Forever.

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Und hier ist Musik von Brigitte mit Star.

0: Crossroads von Dan Siegel. 1A entspannt. Von 1A Radio. Musik für Sie von Billie Holiday mit Just One of Those Things.
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Why Don't You Do It Right? Das war Musik von Peggy Lee. Hier 1A entspannt. Von 1A Radio. Und hier sind Chris Big Dog Davis, David Mann und Pamela Williams mit If Only.

Donna heißt der Song und ist von New Brass. 1A entspannt. Von 1A Radio. Und hier ist Jamie Cullum mit God Only Knows.

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Just My Imagination, das war George Jinder. 1A entspannt. Von 1A Radio. Und hier ist Shirley Horn mit I Just Found Out About Love.

I Just Found Out About Love, das war Shirley Horn. 1A entspannt. Von 1A Radio. Musik jetzt von Beth Orton mit Central Reservation.

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Herzlich willkommen in der Hörbar auf 1A entspannt von 1A Radio.

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Angela Bofill haben wir jetzt für Sie mit All She Wants Is Love.

On the Path war das von Brian O'Neill hier bei uns. 1A entspannt von 1A Radio. Und hier ist Gordon Langford mit Lullaby of Broadway.

Das war Musik von Louis Armstrong mit dem Titel There's No You. 1A entspannt. 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Hier sind Everett Harp mit Rock With You.

Le Berry mit Message in a Bottle. 1A entspannt von 1A Radio. Musik für Sie von Benny Carter mit My Blue Heaven.

Train von Luis Prima war das. 1A entspannt von 1A Radio. Und hier ist Musik von Pete Zorn mit Georgie on my mind.

Jeff Gollard war das mit Ain't No Woman Like The One I Got. 1A entspannt. Von 1A Radio. Und hier ist schöne Musik von Ray Charles. Hier ist er mit Heartbreaker.

Der Herzensbrecher, der Heartbreaker von Ray Charles. 1A entspannt. Von 1A Radio. Und hier ist George Duke mit Someday.

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Herzlich willkommen zu einer weiteren Stunde in der Hörbar auf 1A entspannt von 1A Radio.

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Bob Taylor und Jeff Taylor jetzt bei uns mit Kawenga.

0: Piece of My Heart, Jess Amore war das. 1A entspannt. 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Jetzt bei uns für Sie Big J McNeely mit Nervous Man Nervous.
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Die Satin Doll von Ella Fitzgerald war das. 1A entspannt von 1A Radio. Und hier ist schöne Musik von Dan Siegel mit Getting Close.

Lily was hier, unverkennbar David A. Stewart und Candy Darfer. 1A entspannt. Von 1A Radio. Musik für Sie jetzt von Tony Bennett mit Stella by Starlight.

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Musik jetzt von Earl Klug mit Ocean Blue.

Please, please, please let me get what I want. Das Om Guru. 1A entspannt. 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Hier ist Etta James mit Don't Take Your Love From Me.

Don't Take Your Love From Me, das war Etta James. 1A entspannt. 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Musik jetzt von Paradiso mit Snowblind.

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Herzlich willkommen zu einer weiteren Stunde der Hörbar hier auf 1A entspannt. Jeden Tag, den ganzen Tag.

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Und jetzt die Smooth Jazz All-Stars. Hier ist der Titel Hey Mama.

0: Who's Gonna Hold Me Now? Das war Julia Huff.
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0: Save the Last Dance for Me. Hier ist Michael Bublé für Sie.

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1: Swinging on a star, unverkennbar. Bing Crosby. 1A entspannt. 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Musik für Sie jetzt von Billy Cobham mit Shadow.

Das war Steve Tyrell mit A Kiss to Build a Dream On. 1A entspannt von 1A Radio. Musik für Sie jetzt von Louis Armstrong mit Nobody Knows the Trouble I've Seen.

Michael Bolton war das mit Fly Me to the Moon. 1A entspannt. 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Hier sind die Smooth Jazz All-Stars mit Tyrone.

Musik von Carmen Questa-Lob mit Tell Me Something. 1A entspannt. 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Jetzt bei uns für Sie Madeleine Peru mit Lonesome Road.

Die Lonesome Road von Madeleine Peru. 1A entspannt von 1A Radio. Und bei uns im Programm geht's weiter für Sie mit George Howard und You Caught Me Smilin'.

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Und wir versüßen Ihnen den Tag eine weitere Stunde in der Hörbar auf 1A entspannt von 1A Radio. Herzlich willkommen an Bord.

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Und hier sind Chris Big Dog Davis, David Mann und Pamela Williams mit A Natural Woman.

Rick Reif mit Kiss Me. 1A entspannt von 1A Radio. Und hier sind Chris Dendring und Richard Elliott mit Hip Sway.

Es waren Art of Noise mit Moments in Love. 1A entspannt. 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Und hier ist Ella Fitzgerald mit Dreams are made for children.

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Musik von Mezzoforte. Jetzt bei uns. Hier sind sie mit Nightfall.

Angel war das von Dennis Taylor. 1A entspannt. 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Herzlich willkommen in der Hörbar auf 1A entspannt von 1A Radio. Jetzt Musik von Hillsane Soul mit Together.

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Und hier ist die Fantasy Band mit All in All.

Marc-Antoine mit Concace. 1A entspannt. Von 1A Radio. Hier ist Call Me Irresponsible von Michael Bublé.

Miss Otis Regrets, das war Nancy Wilson. 1A entspannt. 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Hier ist Musik von Steve Oliver mit Long Road.

James Farrelly war das mit In the Air Tonight. 1A entspannt. 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Jetzt Musik von Dean Martin mit Volare. Oh.

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Billie Holiday war das mit Blue Moon. 1A entspannt. 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Jetzt Musik von den Smooth Jazz All-Stars. Live Your Life.

Brian Tarquin mit Freeway Jam. 1A entspannt. 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Jetzt bei uns für Sie Louis Armstrong mit C'est si bon, it's so good.

Louis Armstrong mit C'est si bon, it's so good. 1A entspannt. 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Hier ist Dina Förster mit Fever.

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Herzlich willkommen zu einer weiteren Stunde in der Hörbar auf 1A entspannt von 1A Radio.

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Hier sind die Smooth Jazz All-Stars jetzt mit Don't Funk With My Heart.

Das war Musik von Jeff Gollop mit dem Song Drop Top. 1A entspannt von 1A Radio.

The Very Thought of You, das waren Delikatessen. 1A entspannt. 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Und hier ist Musik für Sie von Joyce Cooling mit Cream Impala.

Santa Lucia von Roman Street. 1A entspannt von 1A Radio. Jetzt für Sie bei uns Tony Bennett mit Love Scene.

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Why Don't You Do Right? Das war ein Fats Domino. 1A entspannt von 1A Radio. Und hier sind Star Delay mit Earthlight.

The Total Experience war das von Boney James. 1A entspannt. 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

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Und hier ist wunderbare Musik von Randy Crawford mit One Day I'll Fly Away.

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Herzlich willkommen zu einer weiteren Stunde der Hörbar hier auf 1A entspannt. Jeden Tag, den ganzen Tag.

No Mercy for Me, Mario Biondi. 1A entspannt. Von 1A Radio. Schöne Musik haben wir dabei von Duke Ellington. Jetzt mit Mood Indigo.

But for now, das war Jamie Callum. 1A entspannt von 1A Radio. Und hier sind Moshiba mit Aqualung.

What You Leave Behind, Musik von Dave Koss. 1A entspannt. Von 1A Radio. Und hier ist Fever von Michael Bublé.

Rick Reif mit Upper Class. 1A entspannt. 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Jetzt Musik von Jeff Cascaro. Hier ist Love is in the Air.

Und das war Bella. 1A entspannt. 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Und hier ist Lester Young für Sie mit Jojo.

Jojo von Lester Young war das. 1A entspannt. 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Hier sind die Smooth Jazz All-Stars mit A Sweet Thing.

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Und wir versüßen Ihnen den Tag eine weitere Stunde in der Hörbar auf 1A entspannt von 1A Radio. Herzlich willkommen an Bord. Und das ist Musik von Ken Navarro mit Lakes.

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Und hier ist Markus Ariel mit Acid Bossa.

0: Back to Black, die Smooth Jazz Allstars. 1A entspannt. 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Ein Klassiker von Dean Martin gibt's jetzt bei uns mit King of the Road.
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das war The Way You Look Tonight von Frank Sinatra. 1A entspannt. 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Hier ist schöne Musik von Brian Culbertson mit So Good.

Evil Was Her Name. Das war Pete Alderton. 1A entspannt von 1A Radio. Louis Armstrong wartet auf den Zug mit This Train.

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Raindrops von Steve Tyrell. 1A entspannt. 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Freuen Sie sich jetzt auf Otis Redding mit The Dog of the Bay.

Musik von Afonso mit Billy. 1A entspannt. 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Und hier ist Tony Bennett für Sie mit Close Your Eyes.

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Herzlich willkommen in der Hörbar auf 1A entspannt von 1A Radio. Musik jetzt für Sie von Sting mit Englishman in New York.

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Steve Oliver, jetzt bei uns mit dem Titel Heine.

I Can't Let You Go. Das war Musik von Lyrisy. 1A entspannt. 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Und hier ist das Nat King Cole Trio mit Sweet Lorraine.

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Jetzt bei uns für Sie Birds of a Feather mit See You Soon.

If I Could Have It All, Tony Guerrero. 1A entspannt. Von 1A Radio. Michael Bublé für Sie jetzt mit You're Nobody Till Somebody Loves You.

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What a difference. A day made unverkennbar. Jamie Cullen. 1A entspannt. 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Hier ist Musik von Walter Beasley mit I Feel You.

funky Melodie. Das war James Sinclair. 1A entspannt. 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Jetzt bei uns für Sie Buster Smith mit E-Flat Boogie.

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Herzlich willkommen zu einer weiteren Stunde in der Hörbar auf 1A entspannt von 1A Radio. Musik jetzt für Sie von Angela Johnson mit Rescue Me.

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Hier ist Musik für Sie von Greg Karukas mit Manhattan.

0: Oh Sweet Oso. Das war Charisma.
1: 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Ein Klassiker von Ray Charles jetzt, Let the Good Times Roll.

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Hello Young Lovers von Bobby Darin. 1A entspannt. 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Und hier sind Culture Chick mit I Shot the Sheriff.

Und das war Pump It von den Smooth Jazz Allstars. 1A entspannt. 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Musik jetzt von Frank Sinatra. Hier ist Learning the Blues.

0: Very Thought of You, das war Dirk Etienne.
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0: Jetzt Musik von Gato Barbieri mit Straight into the Sunrise.

Dream a little dream of me. Musik von Mary Nelson. 1A entspannt. 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Dean Martin, jetzt bei uns mit You're Nobody Till Somebody Loves You.

You're nobody till somebody loves you. Musik von Dean Martin. 1A entspannt. 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Und hier ist Ben from Corduroy mit All You Need Is Love.

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Musik jetzt von Bass mit Never Ending Story.

Losing My Religion, das war Jackie Naylor. 1A entspannt von 1A Radio. Musik jetzt von Delikatessen mit Setembro.

Something Stupid, unverkennbar, Frank Sinatra und Nancy Sinatra. 1A entspannt. 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Und das ist Musik von Aaron Neville mit I Can't Imagine.

Kirk Whalum und Chuck Love war das mit True or False. 1A entspannt von 1A Radio.

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Moondance in der Live-Version von Michael Bublé. 1A entspannt von 1A Radio. Jetzt bei uns die Yellow Jackets mit Spirit of the West.

Musik von Angela Boffel bei uns mit Love Changes. 1A entspannt. 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Und hier ist Jamie Cullum mit All at Sea.

All at Sea. Das war Jamie Cullum. 1A entspannt. 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Und wir versüßen Ihnen den Tag eine weitere Stunde in der Hörbar auf 1A entspannt von 1A Radio. Herzlich willkommen an Bord. Und hier ist Musik von Najee mit Tokyo Blue.

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Und das ist Musik von Norman Brown. Hier ist Night Drive.

Cody Horvath war das mit Swirl Around. 1A entspannt. 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Und jetzt Dorothy Collins mit Just a Closer Walk with Thee.

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Und das war Pennsylvania 6-5000 von Glenn Miller. 1A entspannt. 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Hier ist Nesta Torres mit Velvet Nights.

Your Precious Love. Musik war das von Chris Big Dog Davis und Eddie Backus Jr. 1A entspannt. Von 1A Radio. Und hier ist Ray Charles mit I Got a Woman.

Teach Me Tonight war das von Errol Garner. 1A entspannt. 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Und hier ist Musik von Paul Hardcastle mit Serenade.

Sex in the Kitchen im Original von R. Kelly bei uns von den Smooth Jazz Allstars. 1A entspannt von 1A Radio. Hier ist Dirk Etienne mit Fly Me to the Moon.

Fly Me to the Moon in der Version von Dirk Etienne. 1A entspannt. 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Und für Sie jetzt bei uns Doc Powell mit A Song for You.

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Herzlich willkommen in der Hörbar auf 1A entspannt von 1A Radio.

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Musik jetzt für Sie von Quincy Jones mit Summer in the City.

I Need to Know. Musik war das von Oliver Miguel. 1A entspannt. 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Und hier ist Ella Fitzgerald mit Baby, It's Cold Outside.

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George Benson und Al Jarreau im Duett jetzt mit Morning.

Unforgettable, das war Pete Zorn. 1A entspannt von 1A Radio. Und hier ist Shirley Horn mit I Just Found Out About Love.

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Musik jetzt von Noel Elmavy mit El Bobo.

Way You Move. Das war Musik von Bobby Ricketts. 1A entspannt. 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Michael Bublé, jetzt für Sie mit Fever in der Live-Version.

Fever in der Live-Version von Michael Bublé. 1A entspannt von 1A Radio. Jetzt Nina Simone mit My Baby Just Cares For Me.

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Herzlich willkommen zu einer weiteren Stunde in der Hörbar auf 1A entspannt von 1A Radio.

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Und das ist Musik von James Day jetzt bei uns mit Natural Thing.

Arabian Nights von Bobby Lyle. 1A entspannt von 1A Radio. Musik jetzt bei uns von Ken Miller mit Natural Swing.

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1: Es war Musik von Billie Holiday mit How Deep Is The Ocean. 1A entspannt von 1A Radio. Und hier ist Kim Waters mit Fortunate.

Roxanne von Charlie. 1A entspannt. 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Und hier ist Musik von Frank Sinatra mit The Lady is a Tramp.

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Ray Charles war das mit Rockhaus. 1A entspannt. 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Für Sie jetzt Brenda Wilson und Henrik Garrel mit Over the Rainbow.

Und das war Musik von Couture Chic oder auch Culture Chic mit Wicked Game. 1A entspannt von 1A Radio. Hier ist Musik von Louis Armstrong mit Dream a Little Dream of Me.

Dream, a little dream of me von Louis Armstrong. 1A entspannt. 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Musik jetzt bei uns von Bossa Nostra mit Roxanne.

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Jetzt Musik von Novi Cento mit Let Me Breathe.

Come Away With Me. Das war Norah Jones. 1A entspannt. Von 1A Radio. Carmen McRae jetzt bei uns mit Blue.

Musik von Chris Barber war das mit Magnolia's Wedding Day. 1A entspannt. 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Und jetzt Nelson Rangel mit Nanas Song.

Das war Musik von Lisette Wilson mit dem Song Caveman Boogie. 1A entspannt. 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

Lady is a Tramp von Toni Menzel und Wally Stott. 1A entspannt. 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Und hier sind Audrey Martels, Bobman, Daveman und Gary Haas mit Since I Lost My Baby.

You Can't Go Back. Musik von Arnold McCullough. 1A entspannt. Von 1A Radio. Jetzt Musik von Michael Bublé. Hier ist Wonderful Tonight.

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Und wir versüßen Ihnen den Tag eine weitere Stunde in der Hörbar auf 1A entspannt von 1A Radio. Herzlich willkommen an Bord. Hier ist Musik von Grover Washington Jr., Soulful Strut.

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Und hier sind Inkognito mit All I Want Is You.